0: 作为当今国际舞台罕见的，同时在德法意三大语系的歌剧中都有出色表现的男高音，考夫曼以多明戈接班人的姿态活跃于各大歌剧院。以抒情男高音起家的考夫曼，这些年来渐渐以实力证明自己同样能够胜任那些戏剧性很强的意大利歌剧中的主要角色。英国媒体曾经这样形容考夫曼，有着帕瓦罗蒂的完美高音，卡雷拉斯的帅气外形，还有多明戈的戏剧功力。这也说明了考夫曼能够在百家争鸣中独占鳌头的原因。现在我们欣赏到的是考夫曼演绎的作曲家赫尔曼·利奥波德创作的《在黑尔纳尔斯的一个小咖啡馆》。
1: Drückte Herr Ober ganz diskret ein Auge zu. Die Tassen, die sind dort aus dicken Porzellan, zerbrechlich so leicht sind die nicht. Die Herzen dagegen sind sehr filigran, und oft kommt's mal vor, dass eins bricht.